0: Es ist 2222. Budapest wurde noch im letzten Jahrhundert von einem Desintegrator-Virus angegriffen. Seitdem kommt es keinerlei Lebenszeichen aus der einst turbulenten Stadt. Man sieht nur Ruinen und überall Spuren von verschollenen Zeiten. Nun aber bläst Wind auf und ein etwa 2 Meter großer Feuerball erscheint bei einer verlassenen Tankstelle. Das Licht lässt nach und aus dem Nebel tritt der Virologe Thomas Gottschalk, nein, nicht der Thomas Gottschalk, heraus. Seine Mission ist, Lebensspuren in der toten Stadt zu finden. Er geht in seinem Schutzanzug in Richtung von einem Eisentor los.
1: The fuck? Where am I? This place doesn't look any familiar to me. Looks like an abandoned petrol station or something. People must have fueled their cars here. There's a really shitty looking building. I might go there as well. Hey.
2: Oh, who are you?
1: Is there anybody? Hey. Who are you?
2: I'm here in Goya.
1: What? Goya? What's
2: yes.
1: What's it? Are you from around here? Are you living here or something?
2: I'm one of the descendants of Marzi, who worked here in Goya.
1: Wow. Nice to meet you, Marzi. I'm Thomas Gottschalk. I came from the future, even further from the future. Looks like something destroyed this whole city, and I'm here to find out why. You mind if I asked you to guide me around town and let's check what's up and what happened here and perhaps what used to happen here?
2: Yeah, sure, man. Come, let's go.

Da Claudia ist mittlerweile mehr als 250 Jahre alt, sie geht mit den zwei Abenteurern nicht mit, die beschließen, ins Herz des 8. Bezirks einzudrängen, wo sie an einem Ort ankommen, wo blasse Technotöne zu hören waren.

Gash und Thomas gehen weiter und reden, sie können das Maul nicht halten. Sie kommen an einem Gebäude an mit dem Schild Mozi, ungarisch für Kino, darunter ein gesprayter Text: Die Apokalypse hat gewonnen.

Die Truppe marschiert weiter und finden einen Ort, wo merkwürdigerweise eine Jazzband spielt. Da man bei Jazz nicht redet, es gehört sich nicht, sie hören sich die Musik eine Weile still zu.